0: 政府向乌克兰提供的免费军事援助远超美军在伊朗战事中使用的数量。他表示，上千亿美元被无偿地提供给了乌克兰和北约，美方将追讨这笔资金。视线转向加拿大，加拿大与美国的贸易谈判日前宣告破裂。加拿大总理卡尼三号在安大略省视察当地制造业时表示，只要美方做好准备，加方随时愿意坐下来谈判，但任何协议都必须具备稳定性与可信度。
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3: Kredite in Höhe von 6 und das kommt immer noch mal auf die schon bestehenden Schulden herauf. Und im Moment sieht man eigentlich nicht, dass dieses Defizit reduziert wird. Das heißt also, die Staatsverschuldung sieht so aus, als würde sie immer mehr und immer mehr. Und dann wird es sozusagen irgendwann kritisch, wenn sie steigt und steigt und steigt.
4: 林德纳表示，由于美国国债属于固定收益资产，通胀上升会削弱其实际回报，因此投资者要求更高的收益率作为补偿，这是近期美国长期国债收益率走高的重要原因之一。与此同时，由于美国国债市场规模庞大，流动性高，美债收益率变化也会通过国际金融市场向其他国家传导。
3: Wenn dann aber die amerikanischen Staatsanleihen Zinsen steigen,Plötzlich werden zum Beispiel deutsche Anleihen, französische Anleihen mit niedrigerer Verzinsung unattraktiver. Das Kapital fließt aus. Das heißt aber wiederum, dass dann in Deutschland, in Frankreich, überall anders in der Welt die Zinsen steigen müssen, damit das ganze Geld sozusagen nicht abfließt. So übertragen sich die steigenden Zinsen, die in erster Linie vielleicht ein US-Problem sind, übertragen sich dann aber auch auf andere Länder.Europa, Lateinamerika, auch viele Entwicklungsländer. Und das ist natürlich dann ein großes Problem, weil die vielleicht nicht die gleichen Inflationsproblematiken haben und auch nicht die gleichen Staatsverschuldungsproblematiken notwendigerweise, aber dann trotzdem mehr Geld für ihre Staatsverschuldung bezahlen müssen.
4: 德国政府正通过扩大举债规模增加国防和基础设施投入。林德纳认为，德国国债收益率走高将进一步推高新增债务以及陆续到期债务的再融资成本。
3: Sie haben jetzt ein Programm der Bundesregierung, das schon läuft, wo mehr Geld ausgegeben werden soll, sowohl für die öffentliche Infrastruktur, aber auch gleichzeitig mehr Geld in die Rüstung fließen soll.Das alles läuft aber über eine höhere Verschuldung. Und klar ist, wenn man sich mehr verschuldet und das zu hohen Zinsen, dann steigt selbstverständlich der Zinsdienst. Und das heißt, der Staat muss eine immer größere Summe aus seinem Budget nehmen und die dann an die Gläubiger des Staates zahlen.
4: 林德纳还表示，国债收益率走高还将进一步传导至企业和居民，增加住房建设、企业投资和居民借贷成本。融资成本长期维持高位，将抑制投资和消费，影响德国实体经济。
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0: reduziert wird. Das heißt also, die Staatsverschuldung sieht so aus, als würde sie immer mehr und immer mehr. Und dann wird es sozusagen irgendwann kritisch, wenn sie steigt und steigt und steigt.
1: 林德纳表示，由于美国国债属于固定收益资产，通胀上升会削弱其实际回报，因此投资者要求更高的收益率作为补偿。这是近期美国长期国债收益率走高的重要原因之一。与此同时，由于美国国债市场规模庞大，流动性高，美债收益率变化也会通过国际金融市场向其他国家传导。
0: Wenn dann aber die amerikanischen Staatsanleihen Zinsen steigen,plötzlich werden zum Beispiel deutsche Anleihen, französische Anleihen mit niedrigerer Verzinsung unattraktiver. Das Kapital fließt aus. Das heißt aber wiederum, dass dann in Deutschland, in Frankreich, überall anders in der Welt die Zinsen steigen müssen, damit das ganze Geld sozusagen nicht abfließt. So übertragen sich die steigenden Zinsen, die in erster Linie vielleicht ein US-Problem sind, übertragen sich dann aber auch auf andere Länder.Europa, Lateinamerika, auch viele Entwicklungsländer. Und das ist natürlich dann ein großes Problem, weil die vielleicht nicht die gleichen Inflationsproblematiken haben und auch nicht die gleichen Staatsverschuldungsproblematiken notwendigerweise, aber dann trotzdem mehr Geld für ihre Staatsverschuldung bezahlen müssen.
1: 德国政府正通过扩大举债规模增加国防和基础设施投入。林德纳认为，德国国债收益率走高将进一步推高新增债务以及陆续到期债务的再融资成本。
0: Sie haben jetzt ein Programm der Bundesregierung, das schon läuft, wo mehr Geld ausgegeben werden soll, sowohl für die öffentliche Infrastruktur, aber auch gleichzeitig mehr Geld in die Rüstung fließen soll. Das alles läuft aber über eine höhere Verschuldung. Und klar ist, wenn man sichmehr verschuldet und das zu hohen Zinsen, dann steigt selbstverständlich der Zinsdienst. Und das heißt, der Staat muss eine immer größere Summe aus seinem Budget nehmen und die dann an die Gläubiger des Staates zahlen.
1: 林德纳还表示，国债收益率走高还将进一步传导至企业和居民，增加住房建设、企业投资和居民借贷成本。融资成本长期维持高位，将抑制投资和消费，影响德国实体经济。
2: 日本财务省今天公布的数据显示，日本政府部门和机构2027财年预算申请总额为 143.0656 万亿日元，相比本财年的122万亿日元显著增加，达到创纪录的新高。
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0: 家雷德蒙德金表示，超强厄尔尼诺事件叠加全球气候变暖，会让极端事件风险大幅增加。
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0: 在欧洲，今年夏天受持续高温少雨的影响，莱茵河德国段水位一度跌至历史低位。这条欧洲运输动脉的水位起伏，给沿岸航运和工业物流带来了怎样的影响？来看总台记者从前方发回的报道。
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0: 持续约9到12个月。它对全球温度的影响往往在形成后的第二年最为显著。英国气候专家雷德蒙德金表示，超强厄尔尼诺事件叠加全球气候变暖，会让极端事件风险大幅增加。
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0: 今年夏天受持续高温少雨影响，莱茵河德国段水位一度跌至历史低位。这条欧洲运输动脉的水位起伏给沿岸航运和工业物流带来了怎样的影响？我们来看总台记者发回的报道。
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6: 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Und deshalb, wenn halt eben der Kauberpegel sehr niedriges Wasser hat, können die Schiffe auch weniger Fracht laden. Und das ist ein ganz, ganz großes Problem. Wenn sie weniger laden können, wird die Fracht teurer.
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